0: Exelberg gesorgt.
1: Und Reinhold Bilgeri. Heli Deinböck, wienerisch.